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Darf es vielleicht auch ein bisschen dunkler sein? Für alle, die auf den unverwechselbaren Sound von From Ashes to New stehen, gibt's jetzt was auf die Ohren. Die For You heißt ihre Single. Und die hörst du jetzt in der Star FM

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1: Guten Morgen.
2: Ja, wunderschönen guten Morgen. Mit Wolfi muss ich immer so langsam, so immer so alle 10 Minuten mal so einen Soundcheck, einen Stimmen-Soundcheck machen.
1: Check,
2: ob die Stimme noch da ist. Ja, noch knattert alles.
1: Viel mitgesungen gestern.
2: Ja, nach 2 Stunden Foo Fighters, fast 3 Stunden, wa? Fast 3 Stunden. Foo Fighters Konzert und 2 Stunden Schlaf hat er sich heute zur Arbeit gequält. Aber gut, wir wollen noch mal einen kleinen Ausblick machen und zwar auf kommenden Montag, denn da geht's für dich nämlich richtig um die Wurst.
1: Ja, freue ich mich auch schon mega drauf. System of a Down kommt nach so vielen Jahren wieder nach Deutschland und wir haben den ganzen Tag deine Free Tickets. Also gleich ab 6 Radio laut. Wir haben so viele Free Tickets. Also nicht ganz so viel wie bei Guns N' Roses, aber trotzdem so viele Free Tickets. Also die Chance, dass du keine kriegst, ist fast unmöglich.
2: Tja, das ist halt the lifestyle of the rich and the famous, oder? Hier ist Good Charlotte.
1: Das ist unser Leben, Diggi.

0: Notion von den Kings of Leon hier bei Starfam Maximum Rock an deinem kleinen Freitag, an diesem Donnerstagmorgen. Wolfi mit ganz, ganz kleinen Ferkelaugen. Noch kleiner als die bei Rock im Park, die ich da
1: gesehen
0: habe.
1: Das hat aber andere Gründe, möchte ich dazu sagen.
0: Du warst gestern bei den Foo Fighters in der Allianz Arena in München. Ja. Und ich sage zum Anfang gerne mal erstmal Allianz Arena, weil das ist die Sache, die mich natürlich am brennendsten interessiert. Ja. Wie war es denn im wunderschönen Stadion des FC Bayern München?
1: Also, man muss ja zugeben, dass das Stadion, wenn man so da aus der U-Bahn kommt und hinläuft, sieht schon sehr beeindruckend aus, das muss man zugeben. Es ist auch alles ganz gut organisiert drumrum. So, und wenn ich es jetzt zum Beispiel vergleiche mit, und das fand ich wirklich positiv, wenn ich es vergleiche mit einem Olympiastadion München oder Olympiastadion Berlin oder anderen großen Stadien, die ich erlebt habe, es ist halt extrem steil. Ja. Und du bist viel näher dran, wenn du sitzt hinten gegenüber von der Bühne, als beispielsweise in Berlin, wo du ja ein Fernglas brauchst, um irgendwas zu sehen.
0: Ja, da hast du ja noch
1: das
0: die
1: ist schon deutlich kompakter.
0: Ja.
1: Genau, und es ist auch kompakter, es passen auch nicht ganz so viele rein, weil durch die Bauweise, glaube ich, und weil es halt ein reines Fußballstadion ist, kannst du die Bühne nicht so weit hinterschieben. Ja. Also sprich, dadurch passen nicht ganz so viele Leute rein. Also ich würde sagen, für Konzerte per se nicht schlecht. Ob das da oben gut klang, das wage ich mal ein bisschen zu bezweifeln, weil was ich an Hall gehört habe, wie manchmal bei den leisen Sachen zurückkam, dann dachte ich, oh, die hören das aber 8 Minuten später da hinten, was da passiert.
0: Ja. Und wie ist dein Feedback zum Konzert? Foo Fighters 3 Stunden in München?
1: Also eine Sache vorweg, wer noch nach Berlin geht, und ich weiß, da werden aus ganz Deutschland Leute hingehen, und wer sie überraschen lassen will, der hört jetzt einfach mal 60 Sekunden weg, weil es war...
0: Spoiler Alert!
1: Wirklich, weil es gibt ein paar Überraschungen, 3, 2, 1, okay, du hast die Ohren zu. Es war völlig anders. Ich wusste, dass die Foo Fighters ja ein bisschen Neuanfang machen wollen und so weiter, nach Taylor, und dann Schlagzeuger geholt, den wieder rausgeworfen, neuen Schlagzeuger, die Dave Grohl-Frau-Affäre-Geschichte und so weiter und so fort. Sie wussten nicht richtig hin mit sich. Und ich glaube, sie haben einfach bewusst alles über Bord geworfen, was sie bisher gemacht haben. Sprich, die sind reingeballert mit dem Set, was sie normalerweise am Schluss gespielt haben. Die haben All My Life, Pretender, Times Like These, Rope, Hero, Learn to Fly, These Days, Walk, hintereinander am Anfang weggeballert. Und er hat noch nicht mal Hallo gesagt dazwischen. Die haben einfach ein Hit-Medley vorne weggespielt und dann erstmal ein bisschen runtergefahren. Und du standst da und wusstest überhaupt nicht, was los ist, weil die Hit, so ein bisschen wie bei Limp Bizkit, als wir bei Rock im Park waren, zum Hit-Medley gestartet. Und dann haben sie einfach das Ding im positivsten Sinne des Wortes hingerotzt. Das war wieder eine Garage-Rock-Band, die einfach Musik machen will. Und die haben einfach Spaß auf der Musik gehabt. Vor 3 Jahren, da war noch so viel Taylor Hawkins-Tränen in den Augen, da war noch so viel Nostalgie da und so viel Herzschmerz. Der war komplett weg. Taylor kam quasi nicht mehr vor, was, glaube ich, gut ist. Mhm. Und sie haben dann einfach das alles weggepackt. My Hero zum Beispiel war immer so die große Emotionsnummer hinten raus, lief als Song 4, 5 irgendwas und wurde, wenn wir ehrlich sind, so ein bisschen hingerotzt. Ja, den müssen wir halt auch spielen. Sondern ganz viele Deep Cuts gespielt. Sie haben, rumgecovert. Sie haben von jedem Bandmitglied einen Song gespielt in einer Band, wo er früher mal gespielt hat. Das waren also so wirkliche Deep Cuts. Und dann haben sie plötzlich Zugaben gespielt. Die Foo Fighters, bekannt, wir spielen keine Zugaben, haben Zugaben gemacht. Sie haben einfach alles umgestellt. Und deswegen standen ganz viele Fans mit offenem Mund da und meinten so, aber im positivsten Sinne des Wortes, es war ein Neuanfang und der ist geglückt.
0: Guck meine an, ein begeisterter Wolfram K. Ja. Wie sieht's bei dir aus? Hast du auch ein bisschen Feedback? Warst du da? Ja, aus irgendwelchen Gründen? Und hast dir die Foo Fighters angeguckt? Dann immer her 0800 0303 666. Her mit deinem Feedback. Wir werden nachher um 8 nochmal ein bisschen drüber sprechen. Hören jetzt aber erstmal natürlich die Foo Fighters. Wie wär's mit Breakout?
1: Oh, da ging so ab. Also es war ein richtiges Highlight.
0: Na denn, hier sind die Foo Fighters, hier ist Breakout.

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0: Die Bad Omens Spectre hier bei Star for Maximum Rock an deinem Donnerstag. Wolf hier ebenfalls am Start, Flora im Urlaub, was uns natürlich die Möglichkeit gibt, um über unsere Lieblingsthemen zu sprechen. Diesmal nicht Fußball, sondern die zweite Leidenschaft.
1: Bier.
0: Jetzt wissen wir ja schon, wir brauen unser eigenes Star FM Bier. Wir dürfen mit der Brauerei Lemke zusammen ein Bier brauen und haben ja da schon ein paar Sachen gemacht. Wir haben Hopfen ausgewählt, wir haben Malz ausgewählt, Alkoholgehalt, welches Bier wir brauen, nämlich ein helles. Und jetzt geht's so langsam Richtung Namensfindung. Und das machen wir ja schon seit Wochen. Und seit Wochen schickst du uns auch fleißig Namen.
1: Im Moment in den Social-Media-Kanälen, Instagram, Facebook und so weiter, wird auch fleißig diskutiert. So viele Vorschläge reingekommen, vielen Dank mal an dieser Stelle. Und ein paar davon haben uns schon richtig gut gefallen.
0: Ja, und ich weiß jetzt gar nicht mehr, wer es gemacht hat. Was mich aber übelst angezeckt hat, waren Tiere im Namen.
1: Waren einige dabei.
0: Ich glaube, da war irgendwie Dackelbräu oder Pudelbräu oder Dackelhell oder irgendwie sowas. Ich weiß jetzt nicht mehr die genaue Namensgebung. Hat mich ziemlich angezeckt, weil wir auch immer wollten, dass man irgendwie das Bier nicht mit dem vollen Namen bestellen kann, sondern auch einfach so eine Abkürzung findet. Und wenn man sagt, ey, ich hätte gern zwei Dackel bitte, finde ich ziemlich witzig und ist ziemlich cool.
1: Ist witzig, das stimmt. Ja, Star Wolf hat auch eine Hörerin vorgeschlagen.
0: Natürlich.
1: Ja, du.
0: Deine Nachbarin wahrscheinlich.
1: Dafür.
0: Ja, ja. Aber wie gesagt, Tier finde ich ziemlich gut. Und dann hat mir noch eine Sache ziemlich gut gefallen. Die hat hier, ich habe es gerade nämlich offen, hat der Schweiger oder ja doch wahrscheinlich der Schweiger gepostet und sagt Wolf und Chris Hopfenstoff beziehungsweise Hopfenbros. Und ich finde dieses Hopfenstoff irgendwie auch ziemlich nice, muss ich sagen.
1: Der Hopfendackel.
0: Der Hopfendackel.
1: Ist ein Arbeitstitel.
0: Ist ein Arbeitstitel. aber irgendwie macht mir das schon Spaß.
1: Also die Richtung gefällt auf jeden Fall schon mal. Aber wir sind offen für weitere Vorschläge. Auch gerne die in diese Richtung gehen. Kannst du mal noch welche abgeben? 0800 03 03 666. Gern per Sprachnachricht. Wie soll unser erstes eigenes Bier heißen? Hilf uns mal bitte.
0: Und wir müssen uns beeilen, weil der Testsud, der ist bereits im Tank, wurde mir gesagt. Und in anderthalb Wochen können wir zum ersten Mal unser eigenes Bier zwickeln, Wolfram. Also her mit euren Namensvorschlägen und dann müssen wir nämlich langsam auch zum Richtung Design gehen. Und ach, wir haben ja noch so viel vor.

Instrumente für ein paar Musiker, aber eine komplette Musikrichtung für die ganze Menschheit. Dexter and the Moonrocks bringen Steinchen vom Mond mit und ihren Grunge Rock aus Texas direkt in die Star FM Playlist mit Freakin' Out.

0: Gustavo Mexican Rock an deinem Donnerstagmorgen. Du hörst den Breakfast Club und heute darfst du natürlich auch wieder den Rausschmeißer-Song des Tages wählen. Welcher Song soll der letzte in unserer Sendung sein? Wie jeden Tag bestimmst du das? Wo kann man das, außer bei Star FM, jeden Tag so mitbestimmen? Es ist wieder Zeit.
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0: Und irgendwie hat sich so ein bisschen etabliert an einem Donnerstag, nehmen wir Donnersongs, weil davon gibt's nämlich unzählige.
2: Das stimmt allerdings und ich schicke heute einen ins Rennen, der von den Dirty Pretty Things kommt. Ex-Libertines-Mitglieder Carl Barat zum Beispiel, Gary Paul mit dabei, wer die Band nicht mehr auf dem Schirm hat. Und die haben Donnersong, denn da macht es Bang Donner, You're Dead. Ich wollte mal wieder die Band hören.
0: Ja. Merkt man, eindeutig. Aber gut, ja. The Pretty, Dirty Pretty Things. Manchmal muss man auch ein bisschen um die Ecke denken. Finde ich gar nicht so verkehrt. Dafür bin ich da ein bisschen banaler unterwegs. Habe Kiss ausgegraben mit God of Thunder.
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0: Beides eigentlich ziemlich cool, weil God of Thunder habe ich schon ewig nicht mehr gehört bei uns. Dafür machen wir diese Kategorie ja eigentlich, um auch mal wieder ein bisschen andere Musik in die Playlist zu hieven. Aber Dirty Pretty Things habe ich ebenfalls schon noch, eigentlich noch gar nicht gehört. Also von daher eine gute Auswahl, du kannst dich entscheiden, W oder C, welcher Song darf es denn am Ende sein?
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0: Guten Morgen. So sieht's aus. Breakfast Club ist am Start. Flora im Urlaub. Sei es ihr gegönnt. Wünschen wir natürlich einen schönen Urlaub. Aber wir sind für dich hier und werden dich nicht nur mit guten Themen, ja, und, sondern auch mit guter Musik versorgen.
11: Drei Tracks am Stück. Schöner Rockblock hier. Mit Placebo starten wir. Hier ist This Picture aus Dive im Maximum Rock. Merkst du was? Die Stimme ist langsam da.
0: Naja, so langsam kriegst du sie wieder hin. Ja, ja.
12: Welcome back.
0: Mal Babys, wie lange?

0: Ja, ein Genre, auf das wir uns alle einigen können. Green Day, Basket Case, guter Punkrock geht immer, wie auch die Börner natürlich auch immer sagt. Hörst du natürlich heute wieder nach dieser Sendung.
1: Und nee, die hat frei.
0: Die hat frei?
1: Ach, die hat sich nach den Foo Fighters freigenommen.
0: Ja, siehst du, die war clever gewesen. Genre ist unser Thema und wir wollten von dir wissen, hörst du auch genreübergreifend Musik? Cindy hat sich gemeldet.
2: Ja, schönen guten Morgen, Sandy hier. Ich höre auf jeden Fall genreübergreifend. Ich höre auch sehr gerne Synthie-Pop, Wave, Dark Wave und natürlich IBM. Ja, was ist IBM? Electro Body Music. Und ja, so Bands wie Combi Christ oder Ego Noise. Ja, das höre ich auch sehr gerne. Ich wünsche euch einen schönen Tag.
0: Danke, Cindy.
1: Keine Ahnung, wovon sie spricht.
0: Nee. Nicht ein Wort verstanden. Also IBM, klar, ist natürlich ein Begriff. Aber
1: das
0: die Bands,
1: ich, aber die
0: gar keine Ahnung. Aber ich finde es schön, du hast mich ein bisschen, ich will nicht sagen ausgelacht, aber schon ein bisschen verspottet, als ich gesagt habe, dass ich mich freue, dass Wolfgang Petri morgen eine richtig harte News bringt. Und ich hoffe, dass er eine Stadiontour macht, weil ich sowas von am Start bin. Und deswegen sind wir auf dieses Thema gekommen, weil Lucky nämlich auch meinte, weißt du was, genreübergreifend Musik hören ist eigentlich vollkommen in Ordnung.
1: Natürlich ist es in Ordnung und ich glaube, gerade wir, die Rock im Herzen tragen, sollten offen sein und sollten tolerant sein.
0: Ja, und Ingo hört ein Genre, natürlich selbstverständlich hören wir das alle, haben wir aber überhaupt gar nicht auf dem Schirm gehabt.
3: Na? Guten Morgen Wolfi, guten Morgen Chris, zu eurem Thema Musik hören. Ich höre zum Beispiel sehr gerne Irish Folk Musik und am besten natürlich logischerweise live in irgendeinem Pub. Beim leckeren Guinness oder halt auch Folk-Punk ist mir, finde ich auch sehr geil und höre ich auch sehr gerne. Ich wünsche euch noch was und hier war der Ingo.
0: Ist natürlich absolut klar wie Kloßbrühe, weil ich glaube, ich habe noch nie jemanden gesehen, der in einem Irish Pub war, wo dann auf einmal der Irish Folk losgeht, weiß nicht, irgendein, am besten noch so ein älteres Pärchen oder sowas, nur Gitarre oder und nur Geige und dann geht das richtig los. Habe ich noch nie jemanden erlebt, der gesagt hat, Mann, ist das scheiße.
1: Das stimmt allerdings, ja, ich habe ja Bilder vor Augen, mein letzter London-Trip ist schon ein paar Tage her, aber da auch in so einen Pub reingekommen und da ganz klischee-mäßig saßen drei ältere Herren in der Ecke und haben so ein bisschen Musik gemacht und alle sind durchgedreht, es war großartig.
0: Hervorragend. Hörst du auch genreübergreifend Musik, hast du auch ein Guilty Pleasure, ja, immer her damit, 0800 0303 666, jetzt erstmal eine Runde Evanescence, hier ist Afterlife, hier bei Star von Maxim Rock.

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0: The Interrupters waren das Afterthought hier bei Starfire Maxim Rock, hier bei deinem Rockradiosender des Vertrauens. Und Wolfram, wir müssen mal jetzt, wo Flora auch nicht da ist, wieder ein bisschen über Bier sprechen, oder?
1: Bier, Bier, Bier, Bier.
0: Denn es
1: Bier,
0: ist ja soweit. Unser Testsuit ist im Kessel, ja? Der muss jetzt noch ein bisschen reifen. In gut anderthalb Wochen können wir das erste Mal zwickeln. Und die anderthalb Wochen wollen wir natürlich ordentlich nutzen und sind jetzt wirklich in den finalen Ding zum Thema Name. Also du hast uns ja schon etliche Namen geschickt, aber Wahnsinn, auch auf Instagram sind ordentliche Namenvorschläge mit dabei.
1: From Rock to Helles. Rock, Helly, Hell, Rocker, weil es ja ein Helles wird. Bier Rocker oder hier Rock Hops. WC-Bier liegt ein bisschen auf der Hand. Star Wolf, Starvo abgekürzt dann. Hell of Rock Maximum Beer und Rock Ale. Ist beim Hellen vielleicht ein bisschen schwierig, aber grundsätzlich mega kreativ alle.
0: Ja, da sind viele mit dabei. Viele spielen natürlich auch mit Star, zum Beispiel Starbräu oder Rock Booster, ja, Starbier, Starfun Rock. Da sind etliche mit dabei, aber da waren auch welche mit dabei, die uns ziemlich angezeckt haben. Und zwar unter anderem auch mit Tieren. Da hatte jemand irgendwie Dackelbräu oder irgendwie was gehabt oder ein Dackelhelles oder Pudelhelles oder so. Und ich muss sagen, so ein Tier im Name fetzt irgendwie schon, weil man auch gleich noch ein bisschen so ein Logo im Kopf hat.
1: Da hat gerade vor einer Stunde noch Markus eins nachgelegt mit Hopfen Crow, also wie die Krähe, CR wegen Chris und OW wie Wolfi rückwärts quasi. Ah. Deswegen Hopfen Crow, C vorne groß, B hinten groß. Das ist auch charmant.
0: Ah.
1: Und dann kannst du eine Krähe nämlich als Logo nehmen, wie er schreibt. Emblem dann eine schwarze Krähe mit hopfengrünen Augen, die einen Krug gefüllt mit Bier und so weiter und so fort. Also richtig geil, dass man sich so viele Gedanken macht hier.
0: Gar nicht mal so schlecht. Hopfencrow. Ja,
1: Hopfencrow. Man könnte zwei Krähen bitte.
0: Zwei Krähen bitte. Auch nicht
1: danke,
0: verkehrt.
1: Markus, guter Tipp.
0: Auch mit Hopfen so drinne. Also ich merke, wir glaube, wir kommen in die richtige Richtung. Also
1: ja, ich glaube so.
0: Ich bin nicht so der Fan von, obwohl es sich natürlich anbietet, dieses, weil wir ein Helles machen, dieses From Helles oder Stairway to Helles oder irgendwie sowas, ne? Oder Highway to Helles. Von daher bin ich schon sehr dafür. Also auf jeden Fall geht's in die richtige Richtung. Hast du noch weitere Vorschläge, die da so einstechen? Vielleicht sind wir ja auf der Zielgeraden oder vielleicht auch noch einen ganz anderen Vorschlag. Denn einfach her damit 0800 0303 666. Ich bin gespannt, vielleicht kommt ja da noch die ein oder andere geile Sache um die Ecke. POD, Youth of the Nation, jetzt hier bei Starfm Maximum Rock.

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0: Duff im Mexican Rock hier an diesem Donnerstag. Morgen hörst du den Breakfast Club und du bestimmst immer den letzten Song in unserer Sendung. Du bestimmst nämlich den Rausschmeißer bei W oder C. Und Wolfi, Achtung.
1: Guten Morgen. Ich bin für Wolfi.
2: So nämlich. Vielen Dank.
0: Nicht zu früh freuen, denn...
2: Wieso?
0: Er sagte weiter.
1: Kiss, God of Thunder. Weil im Radio läuft, wenn Kiss läuft, eigentlich immer nur I was made for loving you.
2: Ist doch dein Song.
0: Ja, perfekt, oder?
2: Für wen ist er denn jetzt?
0: Weiß ich nicht, aber ich glaube, wir nehmen lieber den Song.
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0: Im Zweifel nehmen wir den Song. Und heute am Donnerstag hat sich so ein bisschen etabliert, dass wir Donner-Songs nehmen, Thunder-Songs nehmen. Und du hast es eben gerade schon gehört. Mein Vorschlag wäre The Mighty Kiss, God of Thunder.
2: Da freuen sich die Ü-70-Jährigen. Aber wer es ein bisschen rock'n'rolliger möchte, bisschen,
0: ey, weißt du,
2: ein bisschen
0: was? Ich
2: frischer haben möchte.
0: Für solche Sachen werde ich immer angegriffen, ja, wenn ich sowas mache. Ja, da kriege ich immer gleich einen Shitstorm. Und du kommst hier mit solchen Dingern einfach so um die Ecke.
2: Du, ich habe ja was von den ehemaligen Libertines-Mitgliedern von Carl Barat, Gary Powell, Dirty Pretty Things. Viel zu lange nicht mehr gehört, diese Indie-Band aus den 2000ern, so 2005 bis 2008 aktiv. Und okay, bei dem Song muss man ein bisschen um die Ecke denken für Donner-Song. Aber ich schicke sie mit. Bang, Donner, you're dead ins Rennen. Das ist so ein geiler Song, oder?
0: Du kannst mit dabei sein, du kannst abstimmen, ja. Gib einfach mal deine Nachricht, deine Sprachnachricht zu uns im Studio 0800 03 03 666. Du bestimmst den Rausschmeißer-Song hier bei Star für Mexican Rock natürlich jeden Tag hier im Breakfast Club.
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2: Guten Morgen.
0: Deine zwei Doodles sind am Start. Wolfi und Chris hier. Flora im mehrwöchigen Urlaub. Sei es ihr gegönnt. Lass uns dich ein bisschen wieder erholen. Die Kräfte tanken. Wir sind für dich am Start bei deinem Radiosender des Vertrauens. Und das mit richtig guter Musik.
2: Richtig schöner Rockblock. Jetzt drei Tracks am Stück. Wir beginnen mit Josh und den Queens of the Stone Age. Hier ist Go with the Flow. Richtig gute Nummer.

0: Auch eine gute Kollabo, wenn du mich fragst, auch wenn es damals hinter den Kulissen ordentlich gebrannt hat. Queen und David Bowie Under Pressure hier bei StarFM Maximum Rock.
1: Genreübergreifend, ja natürlich, breit gefächert von Rockabilly bis neuester Trend ist so Wikingermusik, so Folk, Metal, Rock, so im Wikinger-Stil. Ganz klassisch natürlich auch, da gehe ich momentan ziemlich steil drauf. Tief basslastig, die Boxen müssen richtig scheppern.
0: Ja, ist alles noch so ein bisschen Rock angelehnt. Wir haben ja so ein bisschen darüber gesprochen, ob man genreübergreifend Musik hört. Ja, jetzt ist natürlich auch im Rock-Business gibt es natürlich verschiedene Genres von Black Metal über Death Metal bis hin zum Classic Rock, Hard Rock, Alternative Rock, Punk. Da ist ja alles mit dabei. Aber wir haben gedacht, mal vielleicht mal so ein bisschen richtig ausbrechen, weil Wolfi sich lustig gemacht hatte darüber, dass ich
2: hab mich nicht
0: doch, du hast dich lustig gemacht, du hast dich echauffiert und hast, als das Mikrofon aus war, richtig fiese Gags gemacht.
2: Ja, du sollst nicht lügen,
0: weil
2: im Radio.
0: Ich mich freue auf die Top-News von Wolfgang Petri, die am Freitag kommt, beziehungsweise morgen, und ich hoffe, dass es eine Stadiontür gibt und dann bin ich auf jeden Fall sowas von am Start.
2: Ich habe vorhin noch das Wort Klassik in den Raum geworfen, einfach als Begriff übergreifend für alles, was in diese Richtung geht. Und wir haben festgestellt, da bin ich gar nicht allein.
3: Nee. Ich oute mich da jetzt auch mal, wobei ich das ja nicht schlimm finde. Ich bin schon von klein auf auch tatsächlich Klassik-Fan und habe meine Eltern malträtiert mit der Schallplatte von Beethovens 9. Herrlich war das. Morgens um 7 auf dem Sonntag volle Lotte aufgedreht. Geil. Also die Gesichter meiner Eltern könnt ihr euch vorstellen. genau, so eine Sachen. Also Klassik auf jeden Fall. Ja, Jazz geht auch. Und was aber ja nicht geht, also Christoph, ich bin ein bisschen enttäuscht. Schlager geht ja nicht. Das ist ja, da bluten mir die Ohren.
0: Ja, die Frage ist natürlich, welcher Schlager? Also diesen neumodernen Malle-Schlager, den kann ich auch nicht hören, aber so ein guter alter 60er, 70er, 80er Jahre Schlager, der geht schon mal, ja?
2: Und die einen sagen so, die anderen so.
0: Ja, ist natürlich, wahrscheinlich kommt es auch immer ein bisschen auf die Stimmung drauf an. Das haben übrigens auch Absolut. Einige gesagt. Die haben gesagt, Mensch, man muss immer gucken, in welcher Laune man gerade ist. Und dann beeinflusst es natürlich auch das Musikgenre.
2: Ganz wichtig hier noch der Punkt, es kommt ja auch drauf an, legt man das sich selber mal auf zum Hören oder feiert man es nur, wenn es mal zufällig irgendwo läuft? Also es gibt ja auch Songs aus meiner Jugend, die feiere ich auch, wenn sie irgendwo laufen, die würde ich mir nur zu Hause jetzt vielleicht nicht gerade auf die Anlage werfen.
0: Eine Sache, die auch oft genannt wurde, kommt jetzt von Ringo. Ringo, was hörst du noch so?
4: Unter anderem 80er, 90er Pop und da zum Beispiel NDW. Ja, das ist... Also ich vertrete auch die Meinung, soll jeder das hören, was er am liebsten mag.
0: So nämlich, ja. Neue Deutsche Welle, auch oft genannt. Ja, was hörst du für Musik, genreübergreifend? Gerne nochmal melden, 0800 0303 666. Wir sammeln noch, in der Zeit hören wir uns die guten alten Linkin Park an. Du hörst du im Hintergrund, hier sind Crawling.

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0: Maximum Rock aus den 90ern, Hole waren das gerade mit Malibu hier bei Starfam at Work. Wie gefällt dir eigentlich unser aktuelles Album der Woche, sag mal?
1: Ja, ich mag halt die Band sehr gern und ich habe mir das Album schon angehört und es gibt einige Lieder, die mir sehr gut gefallen. Und es ist so typisch Shinedown eben. Und deshalb möchte ich gern das Album gewinnen. Das wäre super.
0: Heute kannst du es den ganzen Tag über gewinnen. Ich drücke dir weiterhin die Daumen, liebe Sonja. Es geht ums aktuelle Shinedown-Album 8.
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0: So, jetzt kommen wir nochmal zum aktuellen Album der Woche. Zu Shinedowns 8 im Schnelldurchlauf, falls du bisher irgendwas verpasst hast.

verdammt vielseitiges Album. Die ganze Woche lang haben wir reingehört in die sage und schreibe 18 Tracks da drauf. Aber mir fällt auf, dass ich Safe & Sound noch gar nicht gespielt habe. Safe & Sound hat ja im Februar die finale Ankündigung vom Album begleitet quasi. Im Text geht es um Zusammenhalt, es geht um Schutz und es geht um das Gefühl, trotz aller Stürme im Leben, nennen wir es mal so, am Ende sicher und geborgen zu sein. Zeit wird's, wir hören uns die Nummer an. Hier sind Shinedown mit Safe & Sound.

0: Shinedown waren das gerade, Safe and Sound von unserem aktuellen Album der Woche. 8, heute noch unser aktuelles Album der Woche. Ich habe ja gesagt, sag uns mal deine Meinung zum Album. Das hast du auch vielfältig gemacht. Wir haben auch wirklich hunderte von Zusendungen bekommen. Björn, wie gefällt dir das Album?
1: Richtig schöne Geschichte. Schöner Mix. Paar ruhige Sachen, die sehr entspannt sind. Ein paar Kracher bei. Meine Lieblingssongs sind tatsächlich Searchlight und Safe and Sound. Und das Hören vom Album fand ich insofern schön, weil es mich noch mehr hat mich darauf freuen lassen, dass ich demnächst die endlich mal live sehen darf. Und das wird bestimmt richtig schön. Ansonsten sehr schönes Album, gute Wahl, weiter so. Ciao.
0: Dankeschön, Björn. Dann haben wir ja gerade einen deiner Lieblingssongs gespielt und jetzt kommt die große Überraschung. Ich schenke dir das Album auf Vinyl. Viel Spaß damit, lieber Björn. Und wie ich es gerade gehört habe, viel Spaß dann auch mal bei Shinedown Live. Und wenn du jetzt gerade nicht dabei warst und ein Tränchen im Auge hast und sagst, ich hätte das Album aber auch gerne gewonnen, ist ja noch nicht zu spät, ne? Bei A in a Star von Rush, aber da hauen wir es auch nochmal raus. Vielleicht bist du dann dabei.

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8: Mit Thomas, schönen Start wünsche ich dir in diesen Donnerstag. Das heißt, wahrscheinlich bist du schon lange gestartet, aber viel Spaß auf der Arbeit auf jeden Fall oder bei allem, was du gerade tust. Ach ja, liebe Leute, das. So klang es wahrscheinlich gestern in München. Die Foo Fighters haben gespielt, vielleicht warst du auch dabei, ist jetzt gerade mal aus den Federn geklettert. Ich hole gleich mal unsere Burner aus den Federn. Ja, die waren nämlich bei den Foo Fighters. Muss man unbedingt hören, wie es war. Ne? Ob sie 2 Stunden gespielt haben, 3 Stunden. Ob My Hero, die große Mitsing-Ballade mit dabei war, welche Songs gespielt wurden, wie Dave Grohl so drauf war. Ich muss es einfach wissen und deswegen gleich also hier mal die Burner, wenn ich sie wach kriege. So, ich krieg sie jetzt wach mit der Alien Ant Farm, hoffentlich. Smooth Criminal, dich auch mit Aerosmith und Dream On gibt's direkt nach The Gaslight Anthem und Great Expectations. Schönen Donnerstag auf jeden Fall.

0: Ja, so mag es gestern geklungen haben, so oder so ähnlich. Gestern erstes Foo Fighters-Konzert in Deutschland in München und Star FM war natürlich für dich dabei. Das heißt, die wichtigsten Teile von Star FM. Burner war mit dabei, zum Beispiel. Hi Burner, guten Morgen.
1: Guten Morgen, hallo.
0: Das klingt nach einer guten Party, wenn ich das so höre, ne, das Stimmchen.
1: Oh ja.
0: Wie war's?
1: Ich frag mich, wie Dave Grohl das macht. Der hat ja noch ein paar Konzerte mehr, wenn ich nach einem schon keine Stimme mehr habe. Wahnsinn. Also allen viel Spaß, die jetzt noch in Berlin mit dabei sind, weil es war einfach irre. Ich glaube, mein 10. Foo Fighters Konzert und Dave Grohl kam gestern auf die Bühne und hat in der ersten halben Stunde schon so ein Feuerwerk losgelassen. Also wirklich gefühlt die ersten, also All My Life war der erste Song und Times Like These gleich der dritte. Mhm. Pretender in den ersten Minuten und ich dachte mir, okay, was kommt jetzt noch? Wahnsinn. Wirklich irre.
0: Okay, Wolfi hatte sich ja gewünscht, My Hero Live, die große Ballade, die große Mitsing-Ballade, war die auch dabei?
1: Hat er natürlich, oder haben sie natürlich auch gespielt, klar. Eigentlich alles so, also Dave Grohl hat immer wieder betont, hey Leute, uns gibt's seit 30 Jahren, wir haben x Songs und wir wollen euch jetzt gar nicht hier viel voll labern, wir spielen jetzt einfach unsere Songs, ich glaube es waren auch 29, 30 Songs in der Setlist, also wirklich 3 Stunden Konzert, es war wirklich fantastisch und die Stimmung war toll, richtig toll. Wetter hat gepasst, also rundum ein absolut perfekter Abend.
0: Sehr schön, dann danke ich dir für diesen kurzen Nachbericht. Schön, dass du einen guten Abend hattest auf jeden Fall. Dann erhol dich heute noch ein bisschen. Leg dich nochmal hin, würde ich sagen. Du warst, glaube ich, spät im Bett.
1: Ja, 2:30 oder so, das ist der Plan, dass ich jetzt nochmal eine Runde schlafen kann.
0: Öl das Stümmchen, ne? Bis nächste Woche hast du noch Zeit. Und dann erstmal gute Nacht, liebe Burner, und danke. Ciao.
1: Viel Spaß.
0: Alles gut. Dankeschön.
1: Ciao.
0: Ciao, ciao. Ja, Mensch, die Burner war bei den Foo Fighters gestern und vielleicht warst du auch mit dabei, dann lass uns doch gerne mal deine Konzertkritik da, einfach eine WhatsApp schicken oder ruf es an, 0800 0303 666, die Nummer hier direkt ins Star FM Studio.
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0: Eine Runde Fallout Boy hier am Donnerstag Vormittag. Lake Effect Kid bei StarFM at Work.
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0: Ja, ich weiß, du hast schon lange deine Rock-News vermisst, ne? Wir gucken mal ins Fernsehen. Southside und Hurricane. Morgen fangen sie an, die Schwestern-Festivals Southside und Hurricane mit unter anderem Kraftklub, Billy Talent, Papa Roach, Youngblood und The Offspring. Wenn du nicht dabei bist, live, ja, dann gibt's einen Livestream von Magenta TV und ich würde es dir nicht erzählen, wenn ich folgende Meldung käme. Du brauchst kein Abo und musst auch kein Telekom-Kunde sein. Kannst das also einfach so verfolgen. Ich glaube, Arte überträgt auch. Dann haben wir was. Kennst du eigentlich noch Pulp? Englische Britpop-Band aus den 90ern her. Pulp, ja. Am letzten Sommer ja ein Comeback gefeiert mit dem ersten Album seit 24 Jahren und eine Tour. Und von dieser Tour kommt jetzt ein Live-Album und zwar im August. Und dazu kommt im Herbst auch noch ein Konzertfilm raus. Der Film stellt die zwei Konzerte vom Juni 2025 in der Londoner O2 Arena in den Mittelpunkt und erscheint im Herbst beim Streaming-Anbieter Mubi. Nächste Woche spielen Pulp übrigens auch mal live in Berlin im Tempodrom 25. und 27.06. und in Köln im Palladium am 29.06. Tja. Ach so, und dann noch was von Oasis. Das Pulp Comeback ist ja letztes Jahr so ein bisschen von der Oasis Reunion in den Schatten gestellt worden und dieses Oasis Comeback, das hält weiter an. Gestern erst wieder Gänsehautmoment in Dallas. Nach dem Sieg beim WM-Vorrundenspiel von England gegen Kroatien hat das gesamte Stadion Wonderwall gesungen. Die Spieler wie Jude Bellingham haben auch mitgesungen und hatten teilweise Tränen in den Augen, so klang's.

0: Schon geil, ne? Jedes Team darf sich ja sowohl eine Torhymne als auch einen Siegersong aussuchen, der dann nach dem Spiel im Stadion läuft. Deutschland hat sich für Tage wie diese entschieden, England dann wohl für Wonderwall. Da wünscht man sich doch noch den ein oder anderen England-Sieg im Turnier, ne? Zumindest bis zum 16-Finale, denn da könnte England schon auf Deutschland treffen. Soweit erstmal deine Rock News. 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
15: Rein geht's in die nächste Stunde StarFM at Work. Ich wünsche dir einen wunderschönen, schwitzt man, Donnerstag und viel Spaß auf der Arbeit natürlich. Ich bin Thomas und achso, ich wünsche dir noch was. Happy Birthday to you. Heute hat ein ganz berühmter Mensch mit dir zusammen Geburtstag. Eine Legende in der Musikgeschichte. Kleiner Tipp. Ja, vielleicht kommst du drauf. Wenn nicht, gleich gibt's die Auflösung. Jetzt aber erstmal eine Runde Maximum Rock. Na klar, wir starten rein in diese Stunde at Work mit Iron Maiden. Dann haben wir die Wombats dabei und Limp Bizkit, My Generation.

0: Ja, ich hätte es fast vergessen, aber Gott sei Dank nur fast. Sir Paul McCartney hat heute Geburtstag und wird 84. Herzlichen Glückwunsch an eine Legende. Und ich habe hier mal drei Geschichten über Paul, die du vielleicht noch nicht kennst.
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0: Paul McCartney war schon immer klar, dass er Rockstar werden wollte. Ja, also ich meine, ihm war das schon immer klar, aber als Kind wollte er in den Chor der Liverpool Cathedral aufgenommen werden, wurde allerdings abgelehnt.
2: Nein!
0: Doch! Ja, doch, ausgerechnet Paul McCartney. Jahre später kam dann die Pointe, 1991 nämlich, da wurde in genau dieser Kathedrale sein klassisches Werk Liverpool Oratorio aufgeführt. Aus dem Jungen, der nicht gut genug für den Chor war, wurde also der Mann, dessen eigene Musik da plötzlich gespielt wurde. Ziemlich starke Revanche mit so einem kleinen Mittelfinger nach oben, wie ich finde.
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0: Paul McCartney hat zu seinem 14. Geburtstag von seinem Vater eine Trompete geschenkt bekommen. Nettes Geschenk, aber für Paul hatte sie ein Problem. Man konnte beim Spielen nämlich nicht gleichzeitig singen. Also hat er sie eingetauscht gegen eine Zenit-Akustikgitarre. Rückblickend eine der folgenreichsten Tauschaktionen der Rockgeschichte. Denn sind wir mal ehrlich, ohne diesen Tausch hätte Paul McCartney vielleicht anders geschrieben, anders gesungen oder vielleicht hätte die ganze Beatles-Geschichte einen völlig anderen Klang bekommen. Oder wäre nie entstanden. Ich weiß es nicht.
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0: Geht an seinen Frosch-Song. Und das war kein alberner Ausrutscher, sondern ein Kindheitstraum. We All Stand Together, auch bekannt als der Song mit dem Frog-Chorus, wirkt ja erstmal so ein bisschen wie eine kuriose Paul-McCartney-Laune aus den 80ern hier.

0: Dahinter steckt allerdings eine längere Geschichte. Paul McCartney liebte als Kind Rupert Bear. Und als seine eigenen Kinder später genauso begeistert davon waren, hat er die Idee wieder aufgegriffen. Daraus entstand Rupert and the Frog Song. Also kein zufälliger Kinderliedausflug, sondern tatsächlich ein Projekt, das direkt aus Paul McCartneys eigener Kindheit kam.
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0: Happy Birthday also Sir Paul McCartney. Heute ist er 84.
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10: Letzte Stunde Star FM at Work für heute und wünsche dir einen wunderschönen Donnerstagnachmittag. Ich bin Thomas und der ist natürlich online, unser Podcast mit Wolfi und Campino. Die beiden haben sich über Gott und die Welt unterhalten und wir hören ja jeden Nachmittag um 17 Uhr rein in unseren aktuellen Campino-Podcast. Gestern hat uns ja Campino zum Beispiel ein bisschen was über die Rivalität zwischen ihnen und den Ärzten erzählt, damals in den 80ern. Ne?
11: Wir waren genervt, weil im selben Moment die Ärzte zeitgleich rauskamen und die waren immer ein, zwei Positionen über uns. Uns hat wenig interessiert, aber das hat uns genervt. Ja? Und deshalb war das irgendwo eher so die Frage, wieso ist denn das jetzt nur auf Platz 4 und die sind auf 1 oder 2, das kann jetzt nicht wahr sein. Das hat uns so ein bisschen den Spaß vergällt.
10: Heute 17 Uhr, also Folge 4, worum es da geht, klären wir gleich in dieser Stunde Star FM at Work. Starten jetzt aber erstmal rein mit Warren Cherry Pie und Roy Republic Full Steam Space Machine.

0: Maximum Rock von The Kooks hier bei StarFM at Work. Ja, jetzt geht's wieder um diesen Typen hier, um Campino. Der Star vom Rock Talk. Der Campino Podcast ist draußen. 10 Folgen, 10 Geschichten über 10 Songs aus 45 Jahren. Die Toten Hosen. Jeden Abend ab 17 Uhr hier bei StarFM im Live-Programm und natürlich auch auf allen Podcast-Plattformen und in der Mediathek in der StarFM Rock App. Heute ist Folge 4 dran bei uns um 17 Uhr und da widmen sich Wolfi und Campino Argentinien. Argentinien, ja, die große Liebe der Toten Hosen. Wie es überhaupt dazu kam, dass diese Band so weit entfernt, so groß und beliebt wurde und warum das eine ganz, ganz schwierige nächste, letzte Reise sein wird, wir hören schon mal rein.
1: Es ist auch ein Riesenabschnitt, es ist ein Riesenkapitel in unserer DNA geworden und die Tatsache, dass wir jetzt im Herbst dort unser allerletztes Konzert spielen, das bereitet mir schon ein mulmiges Gefühl. Ich weiß, dass es richtig ist, dass das wird uns nahe gehen und das ist eine erste Übung für den Moment, wo das dann auch in Deutschland der Fall sein wird irgendwann.
0: Tja, und jetzt kommt der Übercliffhanger, ob Campino auch verraten hat, wann und wo das wirklich allerletzte deutsche Tote-Hosen-Konzert stattfinden wird. Nee, hat er nicht. Aber lohnt sich trotzdem zum Anhören, versprochen, ja? Heute also wieder um 17 Uhr hier bei StarFM die neue Folge und ab sofort, wie gesagt, auch auf allen Podcast-Plattformen und natürlich in deiner StarFM Rock App.
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2: Na dann, lass uns reinstarten in die Rush Hour am Donnerstagnachmittag. Schön, dass du dich für Maximum Rock entschieden hast. Mein Name ist A und gleich geht's hier zurück ins Jahr 1992. Gleich für dich Faith No More mit Midlife Crisis. Und bei Faith No More, da könnte es eventuell doch eine Reunion geben. Die Band, die hat vorgestern auf Social Media ihr Logo mit der Jahreszeit 2027 gepostet. Ob es da eine Tour geben wird, ein neues Album von Faith No More, das weiß noch niemand, aber wir bleiben dran. Und gleich gehst du ab, Faith No More, wie gesagt, gleich für dich nach Blackstone Cherry und Celebrate.

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0: Seven Suns und I Will Wait am Donnerstag hier in deiner Rush Hour. Und ja, ich werde warten, knallhart bis zum 30. Juni 2027 in meinem grünen Ogerkostüm, das nach Zwiebel und Furz stinkt. Denn es startet endlich nach 17 Jahren des Wartens Shrek 5 in den Kinos. Mein stinkender Kindheitsheld aus dem Sumpf, die Filme, die ich mir immer angucke, wenn es mir schlecht geht. Shrek geht immer und deswegen freue ich mich wirklich wie ein kleines Kind im Bälleparadies. Es wird einen neuen Teil geben und seit gestern gibt's auch einen ersten Trailer.
1: Oh mein Gott, es passiert! Es passiert wirklich! Weißt du, was das bedeutet? Ich brauche ein Makeover! Ich will dicke Arme, einen breiten Rücken, einen Waschbrettbauch, vielleicht sogar einen straffen Bedonkedown. Nein, definitiv nicht. Du meinst also, Shrek und Esel machen sich auf zu einem weiteren...
2: Nein, sag's nicht!
1: Zwei treue Gefährten!
2: Auf gar keinen Fall!
1: Auf einem turbulenten
2: Esel!
1: Großstadt!
0: Ja, Shrek, Esel, Fiona, alle wieder mit am Start mit den Originalstimmen von Mike Myers, Cameron Diaz, Eddie Murphy und es soll vermutlich sogar noch Megastar Zendaya mit von der Partie sein und zwar als Shrek und Fionas Tochter Felicia. Die Ogerfamilie zieht im fünften Teil in eine neue Stadt, landet erstmal schön direkt im Gefängnis und Esel, der schmettert im Knast erstmal eine klassische Esel-Performance des Rock-Klassikers Roxanne von The Police aufs Brett. Fand ich schon sehr witzig im Trailer.
3: Baby, come back! Any kind of fool could see there was something in everything about you. Roxanne!
0: Also, alles wieder beim alten Mal Shrek. Wird bestimmt cool. Ich freue mich sehr auf Shrek 5. Aber wie sieht's bei dir aus? Shrek dich so eine Fortsetzung nach 17 Jahren ab oder rennst du parallel mit mir zusammen ins Kino Hand in Hand? Sprachnachricht an die 0800 0303 666.
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0: Ich bin gespannt wie ein Elektrozaun auf die Konzerte von Guns N' Roses nächste Woche in Berlin. Spielen ja am Dienstag und am Donnerstag in der Uber Arena. Wir haben dich am Montag hingeschickt und ich erwarte ganz, ganz viele Konzertberichte, ob Axl Rose es immer noch drauf hat. Und apropos Konzert.
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0: Bald gibt's einen neuen Konzertfilm und zwar von Pulp, der englischen Britpop-Band aus den 90ern. Im Mittelpunkt bei diesem Konzertfilm stehen die zwei Konzerte aus dem Juni 2025 in der Londoner O2 Arena. Und der Film, der erscheint dann im Herbst beim Streaming-Anbieter Mubi. Und Pulp, die spielen auch kommende Woche live. Am Donnerstag in Berlin im Tempodrom, am Samstag auch nochmal. Und nächste Woche dann in Köln noch im Palladium. Ja, wobei dieses Pulp-Comeback, das wurde ja letztes Jahr so ein bisschen von der Oasis-Reunion in den Schatten gestellt. Gestern erst wieder absoluter Gänsehautmoment in Dallas. Nach dem Sieg beim WM-Vorrundenspiel von England gegen Kroatien sang das ganze Stadion richtig schön laut Wonderwall. Ah, schöner Gänsehautmoment, von denen hoffentlich noch ganz, ganz viele kommen.

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7: Und Campino hörst du gleich wieder mit dem Campino-Podcast hier bei StarFM Maximum Rock Folge 4. Gleich um Punkt 17 Uhr hier in deiner Rush Hour. Davor noch ein bisschen Maximum Rock, unter anderem von den Kaiser Chiefs, I Predict the Riot, der Boss, Bruce Springsteen, Glory Days. Und hier sind The Damn Things mit Friday Night und das an einem Donnerstag. Auweia.

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0: Die Kaiser Chiefs und I Predict a Riot am Donnerstag hier in deiner Rush Hour. Und wie versprochen gibt's jetzt Folge 4 deines Podcastes mit Campino hier bei StarFM Maximum Rock. 10 Folgen, 10 mal Campino, 10 richtig gute Geschichten aus 45 Jahre Bandgeschichte. Und in dieser Folge geht's um die große Liebe von den Toten Hosen. Don't cry for me. Argentinien, wie es überhaupt dazu kam, dass die Band so weit entfernt, so groß und so berühmt wurde und warum das eine ganz schwierige nächste letzte Reise sein wird. Viel Spaß mit Folge 4.
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2: Irgendwie ist das schon faszinierend, was aus einer Band werden kann, die mit einem absoluten Nicht-Erfolgsfokus gegründet wurde. Nach der Vorgängerband ZK wollte Campino ja einfach nur eine Band mit Freunden haben, mit Leuten, die einem passten, die man mochte. Dass der eine oder andere sein Instrument noch gar nicht konnte, egal. Die Chemie musste stimmen und das trotzdem aus den Toten Hosen eine der erfolgreichsten deutschen Rockbands überhaupt wurde, eigentlich absolut verrückt. Ich bin Wolfi, habe ein langes Interview mit Campino geführt, das ist die Grundlage von dieser Podcast-Reihe und das war für mich persönlich super, so im Vorfeld vom neuen letzten regulären Album der Band noch einmal so richtig tief einzutauchen in diese einmalige Geschichte der Band, da kamen ja so viele Erinnerungen wieder hoch bei mir beim Reden mit Campino und ich habe glaube danach selten so viel Toten Hosen gehört wie nach diesem Interview, weil man so tief drin war im Thema. Wir rutschen jetzt rein in die frühen 90er Jahre. Der riesige Erfolg von Hier kommt Alex und ein kleines bisschen Horrorschau im Rücken. Ihr seid da wahnsinnig viel auf Tour gewesen. Wie ging man damit um, dass man plötzlich deutschlandweit bekannt war, die großen Hallen gespielt hat, die Hallen auch noch ausverkauft hat? Was hat das mit euch gemacht? Hat das was verändert so im Bandalltag?
3: Das ist eine krasse Veränderung gewesen. Ich erinnere mich, dass ich in den ersten Jahren unheimlich gerne vor den Shows selbst im Publikum gewesen sind, mich selber da in dem Raum aufgehalten habe. Wenn wir Kneipen oder Clubs gespielt haben, dann saß ich entweder an der Eingangstür oder am Tresen. Und für mich war das spannend, so die Atmosphäre zu spüren vor dem Konzert. Ich konnte das dann besser greifen, bin irgendwann hinter die Bühne gegangen und dann sozusagen als die Toten Hosen dann wieder rausgekommen. Man hat mich nicht erkannt, weil unsere Gesichter eben noch nicht so dermaßen zur Kenntnis genommen wurden. Man wusste nicht genau, wie wir aussahen und deshalb konnte ich das sehr, sehr gut machen. Ich habe mir auch manchmal so einen Spaß draus gemacht, an der Eingangstür zu stehen und zu fragen, hast du mal eine Mark für mich? Und die Leute haben mir dann gerne was gegeben. Fand das immer ganz lustig, dann nachher auf der Bühne für genau diese Menschen zu stehen. Aber solche Gags konnten wir dann irgendwie nicht mehr bringen. Und ich war also dazu verdammt, hinten in der Garderobe auf den Auftritt zu warten, was mich früher sehr genervt hat. Ich habe irgendwo gedacht, ich spüre die Atmosphäre gerade in der Halle nicht. Das fühlt sich irgendwie doof an, in so einen Raum zu kommen und nicht zu wissen, was gerade der Vibe da ist. Sind die Leute aggressiv? Sind die fröhlich? Wie auch immer. Mir hat das früher sehr viel bedeutet, das vorher zu erspüren. Das ist jetzt nur so ein Nebeneffekt, was alles anders geworden ist. Ich glaube schon, dass jeder seine eigene Zeit gebraucht hat, um mit diesen sich ändernden Verhältnissen klarzukommen. Jeder wollte neu austarieren, was ist eigentlich meine Rolle hier in der Band. Man wurde übermütig. Wir haben irgendwo auch gedacht, dass uns nichts umbringt. Wir sind in Feiermodus gewesen, haben jede Party mitgenommen, die sich uns angeboten hat und dafür dann zwischendurch auch einen echten Preis bezahlt. Es hat richtig gescheppert. So, das ist nach außen hin vielleicht nicht so durchgedrungen, es war auch nicht unser Interesse, aber hinter den Kulissen hat es ganz schön gerappelt. Also da gab es den einen oder anderen mit echten Problemen mittlerweile. Unser Roadie Bollock, der uns so nah war, dass er eigentlich auch einer von den Toten Hosen gewesen ist. Er hat halt kein Instrument gehabt und stattdessen die Sachen für uns auf- und abgebaut. Aber es war unser engster Freund, der viel mit uns auch in der Freizeit rumhing. Und der geriet dann richtig in den Abwärtsstrudel, der ist letztendlich auch gestorben an der Sache. Und so gab es einige bei uns im Umfeld, die wirklich dann zu kämpfen hatten, plötzlich mit Drogen. Und das war so eine Sache, die uns auch zwischendurch immer wieder sehr belastet hat. Aber im Prinzip ist es uns gelungen, die Karre in der Spur zu halten.
2: Ich meine, es ist nachvollziehbar, dass man da einfach nicht mehr weiß, wo man vielleicht geerdet ist, wenn alles so gut läuft, wenn alles so rund läuft und auch solche, ja, solche einmaligen Dinge passieren wie, ich nehme zwar als Beispiel Support für die Rolling Stones bisschen, das war ja schon verrückt.
3: Ja, das ist wirklich nicht ganz so einfach und wenn man da kein gutes Umfeld hat, dann kann das sehr schnell kippen, das Ganze, dass man irgendwo größenwahnsinnig wird und sich auch anfängt, wie ein Idiot zu verhalten. Gott sei Dank sind wir da in guten Händen gewesen und auch meine Geschwister haben mich immer wieder eingenordet, wenn die mitbekommen haben, dass ich irgendwo Scheiße gebaut habe oder wenn ich zu großschnauzig war, dann habe ich das eine oder andere Mal dann wirklich auch eine Lektion bekommen. Gerade mein älterer Bruder John hat mir immer wieder mal so einen Brief geschrieben, wo es dann hieß, Andreas, ich muss schon sagen, also nachdem du hier in Berlin warst, das ist der letzte Auftritt da im Radio, ich schäme mich für dich, ja. Wie kannst du denn das und das behaupten? Was ist eigentlich, hast du nicht mal alle Tassen im Schrank und so weiter? Also ich wurde dann auch schon wirklich zurecht gestutzt. Mein anderer Bruder hat mich auf Tournee mal besucht und der hat mitbekommen, wie unser Produktionsleiter Kiki meinen Koffer aus dem Bus gezogen hat und bei der Rezeption abgestellt hat. Und dann hat er mich angepfiffen, hat gesagt, bist du eigentlich bescheuert? Du lässt dir hier deinen Koffer tragen oder was? Und dann habe ich einen richtigen Einlauf bekommen und auch sofort kapiert, dass er recht hatte. Ja, das ist mir in dem Moment entgangen. Aber natürlich muss, verdammt nochmal, ich war Mitte 20, ich kann doch meinen Koffer selber tragen. Das waren alles so Sachen, das war dann in dem Moment gut, dass wir ein Korrektiv hatten.
2: Also sprich, es hätte in dieser Zeit auch durchaus passieren können, dass man so ganz abgedriftet ist und da gar nicht mehr so wirklich rausgekommen wäre, dass wenn man jetzt diese positiven Einflüsse von links und rechts nicht gehabt hätte?
3: Wir haben schon auch auf uns selber so aufgepasst. Also untereinander haben wir das ja auch gesagt, ja, dass wir gesagt haben, hey, pass mal auf, jetzt komm mal runter hier, ja. Vor allen Dingen auch zum Beispiel diese Sache mit den Drogen, dass man gesagt hat, das geht nicht, dass wir schon völlig benebelt auf die Bühne gehen. Das muss aufhören, ja. Was ihr nach der Show macht, ist mir egal, aber wenn ihr da rausgeht, dann seid ihr gefälligst nüchtern. So, das kam alles in dieser Zeit. Das hat noch gedauert bis tief in die 90er. Aber diese Sachen kamen das erste Mal hoch. Ja, ja. Und da gab es natürlich jede Menge Krisenmomente und Aussprachen. Und dann hat man sich zusammengerissen und dann eine Weile versucht und dann klappte wieder alles zusammen. Das ist ein stetiger Prozess gewesen natürlich, aber eine aufregende, eine wilde Zeit und ja, wir reden über das Ende der 80er, Anfang der 90er. Für mich sind die 90er Jahre bis 97, bis zum 1000. Konzert, das war die verrückteste Zeit. Da schien uns alles zu gelingen und es schien keinen Stopp zu geben. Und sowas hat natürlich seine Gefahrenzonen und seine Versuchungen. Da ist jede Menge Platz für Frontalunfälle, wenn man nicht aufpasst.
2: War ja auch die Zeit Anfang der 90er, als es dann auch zum ersten Mal nach Argentinien ging, diese bekannte große Liebe. Du musst vielleicht nochmal erklären, wenn du möchtest, ich meine, wir kennen alle diese Bilder, was da passiert, wenn ihr mittlerweile vor Ort seid, wie die Straßen voller Menschen sind und was ihr da bewegt, was ihr da Positives reinbringt. Aber warum gab es überhaupt diesen ersten Schritt nach Argentinien zu fliegen? Es hätte ja ein anderes Land sein können, theoretisch.
3: Das ist wirklich eine ganz, ganz verrückte Geschichte. Zum einen erstmal mein Verhältnis zu Argentinien, bevor wir jemals da waren. Das war nicht besonders schön, weil ich als Halbengländer auch natürlich mir im Klaren darüber war, dass Großbritannien im Krieg stand mit Argentinien wegen den Falklandinseln. Es kam zu diesem Fußballspiel, bei dem Diego Maradona die Hand Gottes eingesetzt hat. Das war für mich unerträglich. Er war ja ein super Spieler, aber musste er das wirklich mit der Hand so deutlich machen? Und in der nächsten Szene hat er dann 4, 5 englische Spieler so nass gemacht beim Dribbling, dass ganz England betröppelt dastand wie Schuljungs. Also es war eine Demütigung. Ich habe erst im Nachhinein verstanden, wie viel das der ganzen Nation von Argentinien bedeutet hat nach dem verlorenen Falklandkrieg. Also da ging es gar nicht mehr um Fußball. Das war was ganz, ganz anderes. Insofern, meine Lust nach Argentinien zu fahren war nicht groß. Ich wäre gar nicht auf die Idee gekommen. Uns erreichte aber ein Brief von einem deutschen Tote-Hosen-Fan, der nach Buenos Aires ausgewandert war. Und in diesem Brief hieß es, hallo Tote-Hosen, ich bin hier in Buenos Aires und bin ein paar Punks begegnet, hier in die Szene geraten und die lassen über mich fragen, ob ihr nicht Lust habt, mal hier zu spielen. Die kennen euch irgendwie und die fänden das toll, wenn ihr rüberkommt. Und wir haben diesen Brief überhaupt nicht ernst genommen und halt zurückgeantwortet, ja, schickt uns die Tickets und wir sind da. Und damit war das Thema für uns durch. Und ja, ein paar Wochen später kamen diese Tickets an und man hat uns wirklich eingeladen und die Flüge bezahlt. Und das war halt für uns der Entschluss zu sagen, okay, dann wollen wir jetzt auch rüberfliegen und uns für die Tickets bedanken. Und als wir dort ankamen, das war wirklich unglaublich. Schon an der Grenze wussten die Grenzbeamten, wer wir sind, dass wir eine Rockband sind, aus Deutschland kommen. Und die waren so unglaublich freundlich. Und es schlug uns eine Welle der Begeisterung und Gastfreundschaft entgegen, mit der wir nie gerechnet hätten. Und ich selber habe mich für mich selber so geschämt, dass ich mit diesem Land vorher nichts anfangen konnte. Dass ich in meiner Vorstellung dachte, die sind alle gemein hier oder unsympathisch. Es war der Moment, wo ich mir sagte, du bildest dir nie wieder ein Urteil über ein Land, in dem du nicht selbst gewesen bist. Und es erreichte uns also diese Welle der Euphorie. Wir haben einen sehr schönen Abend, eine sehr schöne Show dort gespielt und ich glaube, das hat den Leuten dann auch unglaublich gefallen. Man darf nicht vergessen, dass wir 1993 unseren ersten Auftritt dort hatten, unmittelbar nach dem Zusammenbruch der Rechtsdiktatur in Argentinien. Es war die Zeit, in der die amerikanischen Bands dort nicht hingefahren sind, weil es kein Geld zu verdienen gab. Die britischen Bands sind nicht da gewesen wegen des gerade gelaufenen Krieges. Und insofern waren wir für die wie so eine Offenbarung. Da kommen die Toten Hosen aus Europa, sind aus Deutschland. Naja, egal. Hauptsache ein anderer Kontinent. Und so wurden wir da auch dementsprechend abgefeiert. Und wir kamen da an mit unseren crazy Colors, Haarfrisuren, rot, gelb, grün. Diese Farben gab es damals in Südamerika auch gar nicht. Insofern sind wir natürlich auf der Straße auch immens aufgefallen und es gab überall Auflauf, wo wir gerade langgelaufen sind. Und das hat natürlich da alles sozusagen dafür gesorgt, dass das ein wirklicher Aufstand war, unser erster Besuch in Argentinien.
2: Und es hätte ja an sich auch einfach bei so einem einmaligen Erlebnis bleiben können, über das man gerne auch 20, 30 Jahre später noch bei einem Bier spricht. Aber es ist gewachsen und gewachsen und gewachsen. Von wem kam da der ausschlaggebende Punkt, dass das keine einmalige Geschichte bleibt?
3: Ja, schwer zu erklären. Wir haben inzwischen 19 Tourneen dort gespielt. Und es ist wirklich irre gewesen, dass die Menschen uns dort auch nicht vergessen haben. Die wollten uns immer wieder einladen. Normalerweise kennt man das ja, wenn eine Band zum fünften Mal kommt, sagen die meisten dann auch schon wieder die und so, können wir nicht mal ein paar andere sehen. Aber in Argentinien war das eher so, hey, hast du schon gehört, die Toten Hosen kommen zurück. Ja, die finden uns wirklich auch gut und so, wir bedeuten denen was. Und es hat sich so gegenseitig hochgepeitscht und es war in Argentinien auch viel bekannter, dass wir ein freundschaftliches Verhältnis zu den Ramones hatten. Und die Ramones galten in Südamerika, hatten so einen Stellenwert wie die Rolling Stones. Also es war eine Überband, gerade in Argentinien. Und wir haben mit denen dort hin und wieder gemeinsam Radioshows gemacht, waren einmal zufällig zum selben Zeitpunkt dort, als sie auf Tour waren. Und dann haben sie uns schließlich zu ihrem Abschiedskonzert in Südamerika, also im River Plate Stadium, eingeladen, zusammen mit Iggy Pop. Und das war die Nacht, in der 50.000 Ramones-Fans standen und gesagt haben, wenn es die Ramones nicht mehr gibt, dann sollen halt die Toten Hosen unsere neue Lieblingsband sein. Und danach waren dann die Verhältnisse völlig anders gesetzt.
2: Auf jeden Fall großartig, wenn man das von außen beobachtet, wie es eine Band aus Deutschland geschafft hat, dort so gefeiert zu werden. Und ich habe einfach immer diese glücklichen Menschen vor Augen, wenn ich an euch und Argentinien denke und wie sie die Hotels belagert haben und so weiter und so fort. Was das für eine Stimmung da jedes Mal ist, das ist, ich finde das einfach nur toll und faszinierend, das zu sehen.
3: Es ist auch ein Riesenabschnitt, es ist ein Riesenkapitel in unserer DNA geworden. Und die Tatsache, dass wir jetzt im Herbst dort unser allerletztes Konzert spielen, das bereitet mir schon ein mulmiges Gefühl. Ich weiß, dass es richtig ist, weil ich möchte, dass die Leute sich an die Toten Hosen erinnern, die immer Vollgas gegeben haben, die nie geschwächelt haben. Und das können wir jetzt auch noch liefern. Aber dann denke ich, ist es der richtige Moment, Adios zu sagen. Und das wird uns nahe gehen und das ist eine erste Übung für den Moment, wo das dann auch in Deutschland der Fall sein wird irgendwann.
2: Lass uns über euer erstes Nummer 1 Album sprechen, 1990, auf dem Kreuzzug ins Glück. Ein Doppelalbum, also wieder sehr ambitioniert. Irgendwie vielleicht auch logisch, denn man musste ja irgendwas liefern nach ein kleines bisschen Horrorshow. Da könnte ja dann nicht irgendein Album kommen oder hat sich das einfach so ergeben?
3: Ich glaube, da spielten unsere Vorbilder The Clash auch wieder eine Rolle. Die hatten mit London Calling ein Doppelalbum aufgenommen, ein fantastisches.
2: Absolut.
3: Und dann sogar noch ein Triple-Album nachgelegt mit der Platte Sandinistra, die zugegebenermaßen nicht so dolle war. Da waren eine ganze Menge Fülllieder drin. Es wäre ein knackiges, gutes, normales Album geworden. Aber wir waren davon natürlich inspiriert, ebenfalls vorzugeben, dass wir gar nicht wohin wussten mit unseren neuen Songs und haben dann alles reingehauen. Ich bin mir nicht sicher, ob das eine gute Idee war, da ein Doppelalbum draus zu machen. Das wäre wahrscheinlich auch als einzelnes Album stärker und kompakter gewesen. Aber das war unsere Laune und wir haben uns da auch ausgetobt mit dieser Willi-Trilogie. Wir haben Gerhard und die Wellbrüder gefragt, ob die nicht mit uns für uns so eine kleine Einlage geben würden. Also insgesamt hat das schon gepasst, aber auch dieses Album hat meiner Meinung nach inhaltlich gesehen schon ein paar Leerstellen. So, das würden wir so heute nicht mehr machen, aber für damals war es okay.
2: Vor allem war es auch wieder richtig gut produziert und das zieht sich ja so ein bisschen durch die Toten Hosen Geschichte. Also man hört, auch wenn man es nicht weiß, dass euch das wichtig ist, dass das Ding richtig gut am Ende über die Lautsprecher kommt, oder?
3: Das ist in der Tat so. Rückblickend würde ich sagen, es muss eine Phase gewesen sein, in der so in der Szene so Hall unheimlich angesagt war, ja. Ein großer Raum. Heute, wenn ich diese Scheibe nochmal neu, wenn wir die nochmal neu aufnehmen würden, dann würden wir garantiert den Sound erdiger halten und direkter und das nicht alles so irgendwie mit so großen Soundräumen ausstopfen. Da geht auch eine Menge Kraft verloren. Aber zur damaligen Zeit war das schon ein sehr ordentlicher Schritt und ich erinnere mich auch, dass wir mit unserem großen Held und Freund Honest John Plain von den Boys da ein Lied eingespielt haben, New Guitar in Town und First Time. Das hat uns alles unheimlich viel Spaß gemacht und war irgendwie eine Platte, bei der wir während der Aufnahmen wirklich eine gute Zeit hatten.
2: Auf jeden Fall ein kunterbuntes Album, auf der so gefühlt jede Facette von den Toten Hosen bedient wurde. Wir haben uns jetzt mal für die Folge als Überschrift genommen, den Song All die ganzen Jahre. Möchtest du noch ein paar Worte dazu sagen?
3: Gilt für mich bis heute zu einem der gelungensten Lieder dieser Scheibe. Ist auch immer wieder im Live-Set zu finden. Da hat es wieder so geklappt, dass ich ein Lied schreibe, in dem ich selbst Erlebtes verarbeite, aber es funktioniert trotzdem für jeden anderen, ohne sozusagen den Subtext zu verstehen, sondern jeder hat da so seine eigenen Bilder zu. Und deshalb bin ich sehr glücklich mit diesem Lied.
0: Boah, spannend, oder? 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Und passend zu Folge 4 jetzt ein Song. Hier sind die Toten Hosen mit All die ganzen Jahre.

0: viele bunte Videos von uns.
1: Oder ihr kommt uns auf Konzerten besuchen, da gibt's ganz viel laute Musik von uns.
0: Und egal wo, wir freuen uns, euch zu sehen.
1: Bis dann.
0: Tschüss.
2: Und apropos Konzerte von Janice, da geht's bald ab. Morgen zum Beispiel spielen sie beim 3B-Festival in Dresden, dann noch beim Cotton Rock in Sassenberg am 29. August, am 5. September beim Witfest in Marne und es stehen auch Headline-Shows an, zum Beispiel in Leipzig am 28. August im TV-Club. Also, sicher dir deine Tickets und feier Janice, folg den gerne mal rein bei Instagram und hinterlass da gerne mal ein Like. Und wenn du ihre Single Deep Six genauso feierst wie ich, dann lass doch gerne mal eine Sprachnachricht da. 0800 0303 666 und Glückwunsch an Janice.

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1: Donnerstagabend hier bei Star FM Maximum Rock und du machst auch gleich Wuhu hier in der Rush Hour. Gleich für dich Blur mit Song 2 nach Fall Out Boy und Centuries. Ich bin A, wünsche dir einen richtig schönen Abend.

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0: Gestern noch live in München und jetzt hier bei Star FM Maximum Rock. Das waren die Foo Fighters und Window und Sebastian, der war gestern auch da.
1: Also ich war ja gestern auch am Start und es war einfach nur mega geil. Also das war so eine geile Stimmung. Das Wetter war super, das war ja in der Allianz Arena, also auch Stadion-Feeling ausverkauft, richtig, wie gesagt, mega Stimmung. Dann ging die Show los mit so einem, ja, mit so einem Pyro-Bengalo-Rauch, was das ganze Stadion dann in so einem roten Rauch eingehüllt hat, und die haben halt direkt losgefeuert mit All My Life und dann, glaube ich, zweiter Song war direkt Pretender. Die Leute sind völlig ausgeflippt und es war einfach so eine Mega-Stimmung, positiv. Der Typ hat eine Energie auf der Bühne. Also der kann auch ein ganzes Stadion mit seiner Person berühren und erreichen. Das ist einfach so krass. Ja, war ein toller Abend und was ganz Besonderes. Und ja, hat mega Spaß gemacht.
0: Ah, jetzt wäre ich doch gern dabei gewesen. Naja, Foo Fighters nochmal live am 1. Juli dann in Berlin.
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0: Klassischer Maximum Rock aus Florida, Tom Petty und American Girl hier am Donnerstagabend in deiner Rush Hour. Und wir bleiben direkt mal in Florida.
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2: Das versteht, glaube ich, keiner, was wir meinen.
0: Nee.
2: Tom Petty kommt aus Florida und Shinedown stammt ursprünglich auch aus Florida.
0: Ah,
2: ja, zwar nicht aus Gainesville, wie Tom Petty, sondern aus Jacksonville. Ja. Und diesen ganz, ganz tiefen amerikanischen Southern-Vibe, den haben sie ja nie ganz abgelegt, ne? Auf dem aktuellen Album 8. Da gibt's auch so diesen einen Track, der dich irgendwie so mitnimmt auf so eine Fahrt über den Highway. Und passenderweise heißt der Song dann auch Outlaw. Ja, und das Geniale daran ist, was Songwriter Dave Bassett dazu beisteuert. Der hat ja schon auf so einigen Songs der Band mitgewirkt und hier spielt er eine Lap-Steel-Gitarre, die Outlaw so eine richtig herrlich staubige, dreckige Country- und Outlaw-Note verpasst, finde ich jedenfalls. Also perfekt für den Roadtrip im Kopf zumindest. Und wenn du jetzt sowieso auf der Road bist, dann brauchst du es nicht nur im Kopf, dann Fenster runter, Lautstärke rauf, hier sind Shinedown mit Outlaw.

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4: Guten Abend, herzlich willkommen zu einer neuen Ausgabe der Heavy Hour hier auf Star FM Maximum Rock. Wie immer 2 Stunden handverlesene Krawallmusik der ganz neuen Art, neue Singles, neue Songs, unter anderem von Audrey Horne, von Evergrey gibt's was zu hören, von einer der großen Newcomer-Bands dieser Zeit, nämlich Future Palace, auch da in der modernen Ecke jede Menge neue Songs für dich hier am Start und los geht's, wie immer mit einem Klassiker am Anfang der Sendung, heute aus dem Jahr 1900. Staub wegpusten, 86. Hier sind Megadeth mit ihrem gleichnamigen Titelstück vom Album Peace Sells, But Who's Buying. Viel Spaß in der Heavy Hour.

Das Titelstück vom gleichnamigen Album von Megadeth aus dem Jahr 86, Peace Sells But Who's Buying. Megadeth ja derzeit auf Abschiedstour. Anfang des Jahres hat Dave Mustaine sein letztes Studioalbum unter dem Namen Megadeth veröffentlicht, was sehr gut geworden ist. Und jetzt tourt er um die Welt, um sich von seinen Fans zu verabschieden. Wie lange das dauert, das hat er offen gelassen. Im Moment ist er ja immer wieder auch auf einigen Festivals zu sehen, war Ende letzten Jahres unter anderem auch mit Disturbed schon mal hier in Europa unterwegs, aber ich bin mir ziemlich sicher, dass es da auch noch die ein oder andere Headliner-Show geben wird. Wenn es da mehr gibt, dann hörst du das natürlich hier in dieser Sendung der Heavy Hour auf Star FM Maximum Rock. Jetzt zu den neuen Sachen, nämlich zu einer ganz eine der neuen hoffnungsvollen Bands, die hier bei uns aus Deutschland kommen. Die Rede ist von The Night Eternal, eine Band aus dem Ruhrgebiet, die sich in den letzten Jahren im Untergrund einen sehr großen, wichtigen Namen gemacht haben, mittlerweile auch bei den Festival-Billings sehr weit oben dabei sind und gerade an ihrem dritten Album arbeiten, welches Ende August erscheinen wird. Eine Band, die klingt wie keine andere, eine Band, die ihren eigenen Sound, ihren eigenen Weg gefunden hat und die wirklich absolut jeglichen Lorbeer verdient hat, den sie bekommen und jeden Applaus, den sie bekommen, weil solche Bands gibt's nicht aller Tage. The Night Eternal heißen sie. Ich habe vom neuen Album schon ein erstes Stück hier zu hören. Es heißt Where This World Ends und das hören wir jetzt. Star FM Maximum Rock, Heavy Hour, hier sind The Night Eternal.

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1: Und jetzt, wie soll ich den Bogen spannen? Von neuen Songs zu alten Bands. In die nächste Band, die wir hier am Start haben, ist schon seit über 40 Jahren aktiv in der Szene. Und sie sind eine derjenigen, die maßgeblich auch Impuls dafür hatten, dass sich andere große Bands dieses Genres überhaupt gegründet haben oder erfolgreich wurden. Stichwort New Wave of British Heavy Metal, Stichwort Metallica und alle anderen. Die Rede ist von den Tigers of Pantang aus Großbritannien, die seit ihrem Debütalbum Wildcat aus dem Jahr 1980 und was danach folgte Spellbound zu den Großen der New Wave of British Heavy Metal zählen und die immer noch aktiv sind und immer noch großartige Alben veröffentlichen. Es gibt eine neue Single der Tigers of Pantang, die alles andere als altbacken klingt. Die hören wir jetzt. Das sind die Tigers of Pantang und Forevermore.

Es ist ein Ding der Unmöglichkeit, eine Metal-Sendung im Radio zu machen, ohne in irgendeiner Form im Laufe dieser Sendung hier oder da den Namen Iron Maiden zu droppen. Und deswegen ist es immer wieder eine gute Gelegenheit, immer mal wieder auch Maiden-Songs mit in die Sendung reinzusneaken. Das war Where Eagles Dare vom Peace of Mind-Album, dem ersten Album, auf dem Nico McBrain getrommelt hat, der ja mittlerweile ausgestiegen ist aus der Band. Jetzt gab es ja gerade die Iron Maiden-Dokumentation Burning Ambition zu sehen. Und da gab es auch Interviews mit Nico und die Geschichte, dass er einen Schlaganfall hat oder zwei Schlaganfälle und deswegen die Strapazen einer Tour nicht mehr mitmachen will, deswegen ausgestiegen ist. Aber es gibt Neuigkeiten von Nico, die Hoffnung machen und die alle Fans glücklich machen dürfen. Denn Nico McBrain hat seine Biografie geschrieben und alle, die die Band schon eine Weile verfolgen und die Nico auch ab und zu mal in Interviews oder in irgendwelchen Dokumentationen gesehen haben, wissen, der Typ ist ein unfassbar lustiger Geselle. Der ist quasi der Klassenclown der Band, der immer für den Spaß aufgelegt, immer gut drauf, mit einem wunderbar britischen Humor, den man nicht erfinden kann, der ist einfach so, wie er ist. Und ich freue mich sehr auf das Buch, was er geschrieben hat. Es wird im September erscheinen. Und dann ist auch angekündigt, dass es einige Termine geben wird, bei denen Nico aus seinem Buch lesen wird. Die werden im Herbst auch in Deutschland sein. Mehr dazu dann in den nächsten Sendungen, wenn das alles fix ist. Aber ich kann jetzt schon mal dich darauf anspitzen, dass Nico McBrain eine Lesung machen wird. Und das wird garantiert sehr unterhaltsam. Freue ich mich sehr drauf.

0: Star FM Maximum Rock, du bist in der Heavy Hour. Das hier ist ebenso wie The Night Eternal, die wir am Anfang der Sendung hatten. Eine Band, die ihren ganz eigenen Sound hat, die absolut unverkennbar sind und die zu den Bands gehören, die in den letzten 10, 15 Jahren die Metal-Szene weiter nach vorne gebracht haben und um ihren eigenen Sound erweitert haben und damit die Welt auch ein bisschen größer gemacht haben. Ich schätze sie sehr, finde sie sehr, sehr sympathisch und finde alle ihre Alben wirklich großartig. Die Rede ist von Audrey Horn aus Bergen in Norwegen, die es schaffen, eine moderne Spielform von Hard Rock und Classic Rock zusammenzubringen. Immer wieder auch so eine kleine Prise Wishbone Ash, Thin Lizzy, Twin Guitars da reinzupacken. Und das Ganze mit einem ganz eigenen Sound zu versehen. Und die werden sich wahrscheinlich auch bis ans Ende ihrer Tage die Frage gefallen lassen müssen. Sie hat ja eine Band, aber wieso hat die Band einen Frauen- oder einen Mädchennamen? Das ist ja völlig verwirrend. Ja, die Geschichte von Audrey Horn ist nochmal was anderes, aber das kommt ja aus der Kult-Fernsehserie Twin Peaks. Und mit der ganzen mysteriösen Geschichte dazu spielen natürlich auch Audrey Horn als Band. Insanity ist ihre neue Single und das Album dazu kommt dann Ende des Jahres.
1: Hier ist Leo von Space Chaser. Du bist in der Heavy Hour auf Star FM.

Darf es vielleicht auch ein bisschen dunkler sein? Für alle, die auf den unverwechselbaren Sound von From Ashes to New stehen, gibt's jetzt was auf die Ohren. Die For You heißt ihre Single und die hörst du jetzt in der Star FM.

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